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1: mit Henrike Zelker. Russlands Präsident Wladimir Putin schlägt Altkanzler Schröder als Vermittler vor. Das berichtet die Tagesschau. Im Zuge der Verhandlungen um ein mögliches Kriegsende zwischen der Ukraine und Russland wünscht sich Putin die Beteiligung von Schröder. Die Evakuierung des vom Hunter-Virus betroffenen Kreuzfahrtschiffs läuft. Das berichtet die ZDF. Nach dem Ausbruch des Hunter-Virus sind bislang 3 Personen gestorben. Und Joey Kelly gelingt Rekordversuch beim Duisburger Rhein-Ruhr-Marathon. Das berichtet der WDR. Joey Kelly überquert mit 41 SportlerInnen aus insgesamt 42 Ländern die Ziellinie des Duisburger Marathons. NRW-Innenminister Herbert Reul gerät unter Druck. Das berichtet der WDR. Herbert Reul soll sich über seine eigenen Fachleute hinwegsetzen und das Innenministerium des Landes NRW falsch führen.
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2: Ja, es regnet gerade draußen. Die Temperaturen liegen aktuell bei 6 Grad. Heute im Tagesverlauf geht es noch auf 10 Grad hoch. Es bleibt aber regnerisch. Der Regen zieht sich auch durch die Nacht. Da sind die Temperaturen bei 4 Grad. Morgen früh geht es mit Regen und auch Temperaturen von 4 Grad weiter.
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2: Der WDR-Verkehr hat 4 Meldungen für euch. A40. Oh nein, sind die Meldungen weg. Was habe ich gemacht? Moment. So, A40 dort in Richtung Duisburg zwischen Bochum-Hammer und dem Dreieck Essen-Ost etwa 20 Minuten plus 10 Kilometer stockender Verkehr. A40 Dortmund, Essen Richtung Dortmund zwischen Gelsenkirchen Süd und Bochum Zentrum etwa 10 Minuten plus 4 Kilometer stockender Verkehr. A42 Kamp-Lintfort Richtung Dortmund zwischen Gelsenkirchen Bismarck und dem Kreuz Herrn etwa 10 Minuten plus 4 Kilometer stockender Verkehr. Oh, sind mehr Meldungen geworden. Und die A43 Wuppertal Richtung Recklinghausen zwischen Spockhövel und Bochum-Witten 4 Kilometer stockender Verkehr. Und die A43 Wuppertal Richtung Recklinghausen zwischen Bochum-Witten und dem Kreuz Bochum. Die ist nach einem Unfall gesperrt. Ihr kommt hoffentlich trotzdem alle gut und sicher überall an. Was ist das denn für eine sensible Maus, die mich gleich ans Ende von meinem Skript macht? Die Frühschicht ist vorbei, ich bin am Ende von meinem Skript angekommen. Nein, die Frühschicht geht natürlich gerade erst los, und zwar mit mir, Moritz, und mit Henrik als NVD. Hi, Henrik.
3: Hallo.
2: Und ja, genau, uns steht heute ein Palsing was bevor. Ihr wundert euch vielleicht, warum wir so ein bisschen alleine sind. Das lösen wir nachher noch auf. Aber jetzt erstmal in der nächsten Stunde reden wir über, ja, recht viel Musik, nämlich eine britische Band, die nach vielen, vielen Jahren Studiopause endlich wieder einen neuen Song rausgebracht haben. Und da bringen wir euch ein bisschen aufs Laufende. Aber jetzt geht's erstmal weiter mit Oliver Tree und All You Ever Wanted.

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0: Arrows von Kiki Annette. Ja, ich bin heute heil in der Redaktion angekommen. Henrik, wie war es mit dir? Du hattest, war ein bisschen knapp geworden, oder?
1: Ja, ich hatte so ein bisschen Probleme mit einem brennenden Auto. Also ach, nicht ja. Mein eigenes, aber auf der gegenüberliegenden Fahrbahn.
0: Ja, es ist immer schwierig. Ich hätte es fast auch nicht geschafft, bin ich ganz ehrlich. Ich bin letzten Endes, hat es funktioniert, aber ich gehe heute Morgen so fröhlich über die Straße, denk mir nichts dabei, bin recht groß, hab ein helles Oberteil an und plötzlich rast mich da einfach fast ein Auto um. Also ich denke mir so wirklich, was soll das? Wieso? Ich bin keine kleine Person. Ich bin 1,91, an guten Tagen 92 groß. Hab ein oranges Oberteil an. Mich kann man doch mal bitte einfach sehen. Also so schwer ist das doch jetzt wirklich in keinster Weise, oder?
1: Ja, ich glaube, manche sind einfach noch ein bisschen müde morgens, ne?
0: Ja, das denke ich auch. Und wenn ihr noch ein bisschen müde seid, ist ja auch ein ganz ruhiger Tag, dann haben wir einen Song, um ganz ruhig in den Tag zu starten. Josh Tillman and the Accidental Dose von Father John Misty.

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1: Der Hochschulsport Bochum bietet eine große Auswahl an Sportarten. Eine davon ist Jugger. CT-Reporterin Maike Jonen war beim Training zu Besuch.
2: Habt ihr schon mal von Jugger gehört? Jugger ist eine Ballsportart, die Elemente von Rugby und Fechten vereint. Ziel des Spiels ist es, den Ball bzw. den Jug möglichst oft in das Tor der gegnerischen Mannschaft zu befördern. Seit 2021 wird Jugger auch beim Hochschulsport Bochum angeboten. Das Jugger-Team trainiert jeden Dienstag an der Ruhr-Universität. Mitmachen kann jeder. Vorstandsmitglieder Alex und Jan erklären, wie viele SpielerInnen es pro Team gibt und wie Jugger genau funktioniert.
3: Also normalerweise sind es 5 Leute. Eine Person davon ist dediziert Quick. Das ist die einzige Person, die den Jug tatsächlich nehmen kann und punkten kann. Und das Spiel fängt an mit einem sehr ikonischen 3-2-1 Jugger.
4: In der Mitte liegt dann der Jug, also der Ball. Und am Anfang sprinten die beiden laufenden Personen möglichst schnell in die Mitte, versuchen sich jeweils den Jug zu sichern und den dann mit dem eigenen Team zum Gegner in das Mal zu bringen.
2: Die übrigen 4 MitgliederInnen des Teams sind mit einer sogenannten Pompe ausgestattet. Dabei handelt es sich um einen langen Stab, welcher am Ende mit einer Poolnudel gepolstert ist. Mithilfe dessen können sie GegnerInnen vorübergehend außer Gefecht setzen, indem sie diese an einer beliebigen Stelle des Körpers berühren. Ausgeschlossen sind dabei Kopf und Hände. Wird ein Spieler oder eine Spielerin getroffen, so muss er oder sie für ein paar Sekunden aussetzen. Auch wenn Außenstehende diesen Kampf mit Stäben vielleicht als bedenklich wahrnehmen, beschreibt Alex, dass dabei kaum eine Gefahr besteht.
4: Und wenn man an so getroffen werden und man haut jemanden denkt, dann denkt man ja oft, oh, das ist ganz brachial. Und das ist auch so der Stereotyp, der mit Jugger oft einhergeht. Tatsächlich sind aber unsere Geräte super gepolstert und wir bringen auch den Leuten bei, hey, das ist hier kein Wirkungssport, sondern ihr berührt die Leute eigentlich leicht. Also ja. Genau.
2: Der Ursprung der Sportart liegt in einem Film aus dem Jahr 1989 mit dem Titel Jugger – Kampf der Besten. In diesem wurde Jugger zunächst als Kampfsport ausgeführt. Fans haben diesen dann in ihrer Freizeit versucht zu imitieren. Was zunächst als Cosplay für diesen Film diente, ist heute in Deutschland eine etablierte Sportart. Dementsprechend gibt es nicht nur offizielle Jugger-Vereine, sondern es finden ganz deutschlandweit auch Turniere statt. Zu denen geht auch das Jugger-Team des Hochschulsports.
3: Also in der Hochsaison ist der Verein jedes Wochenende auf einem Turnier. Das ist dann so von Juni bis September, ja. Mitte September ungefähr.
4: Und das können sich dann alle selber aussuchen, wie viel sie da mitmachen wollen. Es gibt ein paar, die fahren da so jede Woche oder jede zweite Woche hin. Ja. Jan und ich können da auch manchmal dazugehören. Und dann gibt es Leute, die fahren so einmal pro Jahr oder zweimal pro Jahr dahin.
3: Ja, zum Beispiel halt auch nur zu den nahen Turnieren.
2: In Dresden findet dieses Jahr im September außerdem die Weltmeisterschaft im Jugger statt. Das Team freut sich, gemeinsam mit ihren MitspielerInnen auch dort teilnehmen zu können.
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1: Mit Henrike Zelka. Russlands Präsident Wladimir Putin schlägt als Altkanzler Schröder als Vermittler vor. Das berichtet die Tagesschau. Im Zuge der Verhandlungen um ein mögliches Kriegsende zwischen der Ukraine und Russland wünscht sich Putin die Beteiligung von Schröder. Altkanzler Gerhard Schröder und den russischen Präsidenten Wladimir Putin verbindet eine jahrelange Freundschaft. Schröder war nach einem Ausscheiden aus der Politik mehrere Jahre für russische Energiekonzerne aktiv. Die Grünen, die Linke und die FDP reagieren mit Skepsis gegenüber des Vorschlags von Putin. Die SPD ist sich noch uneins. Die Evakuierung des vom Hunter-Virus betroffenen Kreuzfahrtschiffs läuft, das berichtet das ZDF. Nach dem Ausbruch des Hunter-Virus sind bislang 3 Personen gestorben. Insgesamt hat die Weltgesundheitsorganisation WHO 6 infizierte Personen bestätigt, 2 davon gelten als Verdachtsfall. Die Niederlande wird Passagiere aus den umliegenden Nachbarstaaten abholen und in die Niederlande fliegen. Von dort aus werden dann die Passagiere in ihre Heimatländer gebracht. Joey Kelly gelingt Rekordversuch beim Duisburg-Rhein-Ruhr-Marathon, das berichtet der WDR. Joey Kelly überquert mit 41 SportlerInnen aus insgesamt 42 Ländern die Ziellinie des Duisburger Marathons. Damit holten die SportlerInnen den Rekord für die meisten Nationalitäten beim gemeinsamen Zieleinlauf. Neben der klassischen Marathondistanz gab es aber auch Staffelläufe, einen Halbmarathon und einen Handbike- und Inliner-Marathon. Insgesamt gingen mehr als 9000 Teilnehmende an den Start. NRW-Ministerpräsident Herbert Reul gerät unter Druck, das berichtet der WDR. Herbert Reul soll sich über seine eigenen Fachleute hinwegsetzen und das Innenministerium des Landes NRW falsch führen. Dabei kommt die Kritik vor allem aus den eigenen Reihen. Neben Beamtinnen und Beamten aus dem Innenministerium übt auch die Gewerkschaft der Polizei Kritik beim Thema Beschaffung von Material und Ausrüstung. Innenminister Herbert Reul wehrt sich gegen die Vorwürfe.
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3: Ja, es ist immer noch regnerisch draußen. Temperaturen liegen aktuell bei 6 Grad. Der Regen bleibt uns heute auch erhalten. Die Temperaturen gehen im Tagesverlauf noch bis 10 Grad hoch. Heute Nacht regnet es weiter. Die Temperaturen liegen da bei 4 Grad. Morgen früh geht es dann mit Regen und Temperaturen von 4 Grad weiter.
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3: Der WDR-Verkehr hat 8 Meldungen für euch. A40 Dortmund Richtung Duisburg zwischen Bochum-Hamme und dem Dreieck Essen-Ost etwa 20 Minuten plus 10 Kilometer stockender Verkehr. Die A40 Essen Richtung Dortmund zwischen Gelsenkirchen-Süd und Bochum-Zentrum etwa 10 Minuten plus 4 Kilometer stockender Verkehr. Die A42 Kamp-Lindfort Richtung Dortmund zwischen Gelsenkirchen-Bismarck und dem Kreuz Herrn etwa 10 Minuten plus 4 Kilometer stockender Verkehr. Die A42 Dortmund Richtung Kamp-Lindfort zwischen Gelsenkirchen-Zentrum und dem Kreuz Essen-Nord etwa 10 Minuten plus 3 Kilometer Stau. Die A43 Wuppertal Richtung Recklinghausen zwischen Wittenherbede und dem Kreuz Bochum etwa 30 Minuten plus 7 Kilometer Stau. Nach einer Sperrung ist wieder eine Spur inzwischen frei. Die A43 Recklinghausen Richtung Wuppertal zwischen Recklinghausen-Hochlamark und Bochum-Riemke etwa 3 Kilometer stockender Verkehr. Und die A45 Dortmund Richtung Hagen zwischen dem Kreuz Dortmund-Nordwest und dem Kreuz Dortmund-West etwa 15 Minuten plus 7 Kilometer stockender Verkehr. Kommt trotz all dem gut und sicher überall an. Ich habe noch nie so eine rote Verkehrskarte gesehen, aber hey, ich hoffe, ihr seid irgendwie entweder zu Hause oder an der Uni in einem Seminar. Wenn ihr in einem Seminar seid, warum hört ihr Radio gerade? Das ist vielleicht ein bisschen unprofessionell. Was sehr professionell ist, ist diese Frühschicht von uns. Und uns, das bin ich, Moritz und Henrik. Schön, dass du immer noch da bist.
1: Guten Morgen.
3: Ja, und in der nächsten halben Stunde reden wir jetzt wirklich, wirklich über eine sehr wichtige britische Band, die nach einer sehr, sehr langen Studiopause endlich neue Musik rausgebracht hat. Wir stellen euch ein bisschen das letzte Album vor, wir stellen euch aber auch die neue Single vor. Also bleibt dran, hier geht's jetzt erstmal weiter mit Shipwreck von Mount Kimby.

0: Ja, ich habe es schon angekündigt. Wir reden heute über eine sehr besondere Band, die mich schon ein paar Jahre begleitet. Henrik, du hast dich zum ersten Mal reingehört. Die Band, von der wir reden, hat eine sehr, sehr lange Pause gehabt zwischen Studioalben generell immer. Das letzte ist auch eine ganze Weile her, aus dem Jahr 2010 ist das. Ich rede von keiner anderen Band als Massive Attack, eine der wahrscheinlich bedeutendsten, größten Trip-Hop-Bands, die es in der Geschichte des Trip-Hops hier gegeben hat. Henrik, du hast dich mal mit dem letzten Album Heligoland ein bisschen beschäftigt. Wie fandest du es beim Hören?
1: Genau, also ich muss sagen, ich bereite mich ja jetzt schon immer montags auf unsere Sendung vor und da habe ich einfach mal auf dem Weg hierhin reingehört. Ich muss sagen, ich bin sehr positiv überrascht. Also gerade die gerade das Wetter hat halt einfach zu diesem Album gepasst. Das ist ja eher so ein bisschen ruhiger, schon so ein bisschen eher düsterer. Hat auch viel von so Industrial Vibe, also viele Störgeräusche, die irgendwie elektronisch mit eingefügt wurden. Und ich muss sagen, das hat irgendwie sehr gut zum Regen heute Morgen gepasst. Also ich bin sehr gut hier hingekommen.
0: Das freut mich zu hören. Ich muss sagen, ich finde es mega interessant, dass das für dich so ein Regenalbum ist, weil für mich ist es so ein richtiges drückende Hitze-Sommeralbum. Also ich höre das immer in einem sehr spezifischen Zeitpunkt. Und zwar, wenn ich mitten im Sommer, fuhr ich früher häufiger nach Südfrankreich in Urlaub und dann war so, ab Lyon war wirklich unglaubliche Hitze überall und da dann auf der Autobahn so mit irgendwie 80 im Stau stehen, das war richtig großartig. Mit 80 im Stau stehen nur höchstens 80 fahren, das war richtig großartig, aber ich spiele mal so ein bisschen Sachen ab, damit ihr da draußen vielleicht eine Vorstellung habt, wovon ich rede.

Ja, also ich finde wirklich großartiges Album. Ich höre es unglaublich gerne. Ist, glaube ich, sogar mein Lieblings-Massive Attack-Album, auch wenn so Mezzanine wahrscheinlich immer noch so das Massive Attack-Album schlechthin ist. Aber ein kleiner Hinweis schon auf was noch bald kommen wird. Die haben einen neuen Song rausgebracht, endlich nach vielen, vielen Jahren. Und den hören wir natürlich uns gleich auch an. Jetzt kommt aber erstmal ein Song aus dem Album Heligoland. Und zwar Paradise Circus mit Hope Sandoval, die ihr vielleicht von der Band Maisie Star kennt.

0: Ja, Musik hören, das ist ja schön und toll. Und ihr solltet in dieses Album in Heligoland von Massive Attack auf jeden Fall reinhören. Aber wenn ihr mal was anderes machen wollt als Musik hören, dann ist vielleicht eine Serie genau das Richtige für euch.
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2: Stellt euch vor, eine chaotische, alleinerziehende Mutter, die nachts als Putzkraft im Polizeipräsidium arbeitet, weil sie mit ihrem Leben nicht klarkommt. Morgens bringt sie ihre drei Kinder zur Schule, schmeißt den Haushalt und abends wischt sie die Böden und löst dabei Mordfälle, an denen die Polizei verzweifelt. Klingt verrückt? Ist es auch. Aber genau darum geht es in High Potential. Ich habe die Serie vor ein paar Monaten entdeckt und dachte natürlich erst, ach, noch eine Krimiserie. Naja, aber falsch gedacht. Denn dann kam die Protagonistin ins Spiel. Morgan. Sie hat einen IQ von 160, aber ihr Leben ist trotzdem ein einziges Chaos. Sie vergisst Termine, zieht ihre Kinder in Fantasy-Kostümen an und hat haufenweise Rechnungen am Hals. Bis sie eines Nachts beim Putzen die Mordakte vom Schreibtisch fegt, mit der die Polizei seit Wochen überfordert ist und sofort einen Fehler entdeckt. Die Chefin des Reviers erkennt ihr Potenzial und schlägt ihr einen Deal vor. Morgan wird Beraterin für die Polizei. Im Gegenzug hilft diese ihr, den Fall ihres seit Jahren verschwundenen Ehemanns wieder neu aufzurollen. Was folgt, ist eine der unterhaltsamsten Cop-Partnerschaften der Fernsehgeschichte. Die geniale, völlig chaotische Morgan und der akribische, völlig genervte Detective Carradine. Die Serie schafft es, cleveres Rätselraten à la Sherlock Holmes mit viel Witz zu verbinden. Jede Folge zeigt, wie Morgan die Ermittler mit ihren unkonventionellen Methoden vorführt und dabei trotzdem irgendwie immer sympathisch bleibt. High Potential nimmt sich dabei nicht zu ernst. Es geht nicht darum, wie hochbegabt Morgan ist, sondern dass sie endlich einen Platz in der Welt gefunden hat. Einen Platz, an dem ihre Superkraft kein Makel mehr ist. Zwei Staffeln sind bisher zum Streaming verfügbar und eine dritte soll noch dieses Jahr erscheinen. Wer also wie ich auf schrullige Heldinnen, klug geschriebene Fälle und echte Lacher steht, der sollte jetzt einschalten.

0: Das war Drownfish von Islands und ich habe schon angekündigt mehrfach, es geht heute in dieser Frühschicht in der ersten Stunde ein bisschen um Massive Attack. Die haben seit 2010 kein neues Album veröffentlicht, aber 2026 haben sie sich gedacht, es wird mal Zeit für eine neue Single nach vielen, vielen Jahren. Boots on the Ground zusammen mit Tom Waits, einem ja irgendwie Urgestein der australischen Musik, nenne ich es fast schon. Henrik, du hast zum ersten Mal die Single gehört und du hast nicht zum ersten Mal, glaube ich, von Massive Attack gehört, sondern auch zum ersten Mal von Tom Waits. Wie war denn so dein erster Eindruck?
1: Ja, das stimmt. Vorher noch nicht gehört und ich muss sagen, der hat echt eine rauchige Stimme, ne?
0: Der hat eine rauchige Stimme.
1: Das stimmt. Da ist schon fast mehr Stimme als die Wirkung des Tracks irgendwie im Vordergrund, habe ich das Gefühl. Die ist irgendwie so sehr, sehr, sehr zentral.
0: Das auf jeden Fall, das stimmt.
1: Genau, und was mir noch aufgefallen ist, also es gibt ja eine längere Pause in der Mitte des Liedes.
0: Ja, sagen wir mal, es wird ruhiger, es wird leiser. Das auf jeden Fall.
1: Zumindest ja, die Stimme von Waits kommt da nicht mehr so durch. Der ist dann irgendwie am Flüstern. Das ist, ich weiß nicht, er hat so ein bisschen Gänsehaut, muss ich sagen, als er angefangen hat zu flüstern mit seiner rauchigen Stimme.
0: Aber ich glaube, das muss auch so. Also es schafft, glaube ich, wirklich so eine großartig dystopische Atmosphäre, ja, der ganze Song. Der ist auch wirklich ein mega düsterer Song. Instrumentell ist er, glaube ich, sehr nah immer noch da dran an dem, was wir vorhin bei Heligoland gehört haben. Aber ja, Tom Waits Stimme, die macht halt aus dem nochmal eine ganz andere Sache. Ich bin gespannt, was kommt. Also es sind jetzt 16 Jahre, es wird bald wieder Zeit für ein Album. Das heißt, was sind schon 16 Jahre? Ich warte auch seit 2006 auf ein neues System of Down Album, aber das ist nochmal eine andere Hausnummer. Trotzdem, ich freue mich darauf, was kommt. Ich bin gespannt, ob was kommen wird. Würde längst überfällig sein, aber jetzt hört ihr mal eine rauchige Stimme. Vielleicht lernt ihr zum ersten Mal Tom Waits kennen. Massive Attack habt ihr schon kennengelernt. Boots on the Ground.

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1: Mit Henrik Rezeker. Russlands Präsident Wladimir Putin schlägt als Kanzler Schröder als Vermittler vor. Das berichtet die Tagesschau. Im Zuge der Verhandlungen um ein mögliches Kriegsende zwischen der Ukraine und Russland wünscht sich Putin die Beteiligung von Schröder. Die Evakuierung des vom Hunter-Virus betroffenen Kreuzfahrtschiffs läuft. Das berichtet das ZDF. Nach dem Ausbruch des Hunter-Virus sind bislang 3 Personen gestorben. Joey Kelly gelingt Rekordversuch beim Duisburger Rhein-Ruhr-Marathon. Das berichtet der WDR. Joey Kelly überquerte mit 41 SportlerInnen aus insgesamt 42 Ländern die Ziellinie des Duisburger Marathons. NRW-Innenminister Herbert Reul gerät unter Druck, das berichtet der WDR. Herbert Reul soll sich über seine eigenen Fachleute hinwegsetzen und das Innenministerium des Landes NRW falsch führen.
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3: Ja, es sind aktuell draußen 6 Grad, dazu regnet's. Der Regen bleibt heute den ganzen Tag bestehen. Die Temperaturen gehen im Tagesverlauf noch auf 10 Grad hoch. Heute Nacht fallen die Temperaturen auf 4 Grad runter. Die Temperatur liegt bei 4 Grad, wie ich gesagt habe, und es regnet weiter. Morgen früh bleibt es bei 4 Grad regnerisch und im Tagesverlauf bleibt es auch weiterhin regnerisch.
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3: Der WDR-Verkehr hat inzwischen nur noch 6 Meldungen für euch. A40 Essen Richtung Dortmund, zwischen Bochum-Wattenscheid und Bochum-Zentrum 2 Kilometer stockender Verkehr. A40 Dortmund Richtung Duisburg, zwischen Bochum-Hamme und dem Dreieck Essen-Ost etwa 15 Minuten plus 8 Kilometer stockender Verkehr. A42 Kamp-Lintfort Richtung Dortmund, zwischen Gelsenkirchen-Bismarck und dem Kreuz Herne etwa 10 Minuten plus 4 Kilometer stockender Verkehr. A43 Recklinghausen Richtung Wuppertal, zwischen Recklinghausen-Hochlermark und Bochum-Riemke etwa 10 Minuten plus 5 Kilometer stockender Verkehr. A43 Wuppertal Richtung Recklinghausen zwischen Wittenherbede und dem Kreuz Bochum etwa 20 Minuten plus 7 Kilometer Stau. Und die A45 Dortmund Richtung Hagen zwischen dem Kreuz Dortmund Nordwest und dem Kreuz Dortmund West etwa 15 Minuten plus 7 Kilometer stockender Verkehr. Kommt trotz all dem gut und sicher überall an.
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3: Genau, ihr hört die Frühschicht um 9.02 Uhr mit mir, Moritz, und mit Henrik heute. Und wir sind nur zu zweit an den Mikros. Warum das so ist, das wird sich noch klären. Aber auch wenn Finn heute nicht da ist, hält es uns natürlich nicht davon ab, über den Sport zu sprechen. Denn da ist viel passiert. Der VfL hat gespielt, wie immer. Die erste Liga ist recht spannend. Freiburg hat Sachen gemacht, die man denen gar nicht zugetraut hätte. Das heißt, wir reden über all das und noch vieles mehr in der nächsten Stunde. Bleibt also gerne dran. Hier geht's weiter mit Musik. Forever Dusk featuring Tol Juan von Blurry the Explorer.

0: Maria mag nur Kaviar und wir mögen nur den VfL, Henrik. Wir wollen darüber sprechen und zwar jetzt als nächstes direkt. Der VfL hat gespielt gegen Hannover. Hast du das Spiel verfolgen können?
1: Ja, so semi-mäßig, muss ich sagen.
0: Ja, so semi-mäßig. Ich sag dir, du hast nicht sehr viel verpasst. Es war ein für VfL, aus der VfL-Sicht, recht egales 1:1. Recht egal, weil die haben letzte Woche schon den Klassenerhalt perfekt gemacht. Das heißt, sie bleiben auf jeden Fall in der zweiten Liga. Hannover muss ein bisschen kämpfen. Die spielen ja wirklich noch um den Aufstieg mit. Da wird es noch richtig spannend. Da halten wir euch auf jeden Fall auf dem Laufenden. Aber für den VfL muss ich sagen, so die Saison ist jetzt im Großen und Ganzen um. Ein Spiel steht noch an. Wie bist du denn zufrieden mit der Saison?
1: Ja, irgendwie hatte ich das Gefühl, wir hatten einen relativ schweren Start, ne? Also
0: ja, ja.
1: Klassenerhalt echt spät festgemacht, wobei so spät ist jetzt auch noch nicht. Aber irgendwie kam auch nicht so richtig Ruhe rein, hatte ich das Gefühl.
0: Ja.
1: Leistungsschwankungen von Hop bis Flop, also irgendwie war da alles mit dabei diese Saison.
0: Und du sagst, Klassenerhalt recht spät klar gemacht, muss man halt auch ein bisschen einordnen. Eigentlich war der Klassenerhalt in der zweiten Liga nicht wirklich das Ziel, sondern irgendwie ja doch dann zumindest um den direkten Wiederaufstieg mitzuspielen. Aber naja, nach dem Start hat man das dann doch, war es ein bisschen schwierig. Jetzt muss ich sagen, was uns sehr geholfen hat, waren sehr viele Leihspieler, die wir hatten. Die verlassen uns jetzt alle zur Ende der Saison. Wir machen mal so einen Mini-Ausblick auf die nächste Saison. 11 Spieler weniger haben wir, dafür werden auf jeden Fall noch andere natürlich reinkommen, weil sonst hast du halt keinen vernünftigen, funktionierenden Kader. Wie denkst du, wird es in der nächsten Saison laufen? So als Mini-Ausblick, Mini-Prognose von deiner Seite?
1: Ja, ich hoffe natürlich immer, dass wir oben mitspielen können. Ich glaube aber einfach, dass nächste Saison der Aufstieg relativ weit entfernt sein wird für uns. Ja, ist ja jetzt ein großer Umbruch. Sind ja irgendwie, ich glaube, knapp 11 Spieler oder so, die uns verlassen müssen. Davon viele Leihspieler, wie du gesagt hast. Ist dann die Frage, ob wir auch wieder so ein gutes Händchen haben, ob wir gute neue Spieler zu uns holen können oder ob dann einfach, ja, die Saison so ein bisschen an die jetzige anknüpft.
0: Ja, ich hoffe es persönlich auch nicht so, dass das so ist. Aber ja, wir haben in der Vergangenheit ja immer doch dann plötzlich irgendwie überraschend starke Spieler irgendwie akquirieren können. Darum, ich hoffe wirklich, dass es so ist. Wir haben jetzt auch ein bisschen größeres Budget, weil wir einen ganz guten Transfer, einen ganz guten Verkauf geleistet haben. Das heißt, es ist alles irgendwie für mich möglich. Ich glaube, so im oberen Tabellendrittel mitzuspielen ist durchaus drin. Wenn man ein bisschen träumen kann, vielleicht sogar, dass man so um den Wiederaufstieg in die erste Liga mitspielt, aber müssen wir alles mal schauen. Am Ende ist der VfL immer noch der VfL und kann überraschend stark spielen, aber kann auch wirklich die dümmsten Sachen machen, die es gibt. Aber wir halten euch da in der nächsten Saison natürlich auch völlig auf dem Laufenden. Egal, für was der VfL spielt, wir berichten darüber nur aus Liebe und Do It For Love gilt auch für Conan Youngblood.

0: Do It For Love von Con Youngblood. Wir haben ja gerade schon ein bisschen über die zweite Liga geredet, aber es gibt natürlich, ich weiß nicht, ob du es wusstest, Henrik, es gibt eine erste Bundesliga.
1: Ja, das ist ganz weit weg für mich irgendwie.
0: Es gibt sogar eine Europa-Liga, noch wahnsinniger, oder? Und in der Europa-Liga, da ist etwas passiert, mit dem wenige Leute, glaube ich, am Anfang der Saison gerechnet hätten, nämlich ein kleiner Verein aus dem beschaulichen Breisgau, der SC Freiburg, der ist da ziemlich drin aufgegangen irgendwo, steht jetzt im Finale, zum ersten Mal in der Vereinsgeschichte ein europäisches Finale. Hättest du damit Anfang der Saison gerechnet?
1: Also ich muss sagen, Freiburg habe ich noch nie so richtig auf dem Schirm gehabt, aber diese Saison noch weniger. Und das jetzt so international spielen und dann auch im Finale einfach stehen, ja, da hätte ich gar nicht mit gerechnet.
0: Nee, auch überhaupt nicht, aber ich muss auch sagen, ich gönn's ihn irgendwie sehr. Freiburg ist ein Club, der mir sehr sympathisch ist. Im Finale geht es jetzt gegen Aston Villa, ein traditionsreicher englischer Club. Wie denkst du, wird das ungefähr laufen? Hat Freiburg eine Chance?
1: Ja, ich kann es mir vorstellen, ja. Also Aston Villa ist schon echt stark, muss ich auch sagen. Aber ich glaube, Freiburg wird da schon das rocken.
0: Dann drücken wir noch Freiburg kräftig die Daumen. Die haben einen großen Vorteil, glaube ich. Und zwar haben die eine unglaublich loyale Fangemeinschaft und Leute, die halt wirklich auch bereit sind, für ein Freiburg-Spiel ans gefühlte Ende der Welt zu fahren. Gefühltes Ende der Welt ist ein guter Stichpunkt, denn wo geht's hin? Nach Istanbul. Istanbul als Ort des Finales. Spannende Sache. Halten wir euch auf jeden Fall auch auf dem Laufenden, was da dann los ist, wenn es soweit ist. Wir drücken Freiburg die Daumen. Es geht nach Istanbul, nicht Konstantinopel, wie They Might Be Giants sagen.

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1: Wenn ihr mal wieder einen Flohmarkt besuchen wollt, dann wird es ja längst Zeit. In Flohmärkten kann man immer ja die tollsten Sachen finden. Wer auch auf dem Flohmarkt war, war unsere liebe CT-Reporterin Franziska Lison und sie erzählt euch ein bisschen, was euch auf dem Flohmarkt so erwarten kann.
2: Hi, ich bin Sarah, ich bin 23 und ich bin Vintage-Resellerin.
3: Als ich letztens selber einen Flohmarkt besucht habe, habe ich Sarah dort getroffen. Sie selbst war, anders als ich, nicht auf der Suche nach Sachen für sich selbst, sondern suchte sie nach Schätzen, die eher für andere von Wert sein könnten. Sarah führt nämlich ein selbstständiges Business auf einer Online-Secondhand-Plattform und stellt hier ihre Flohmarktfunde anderen interessierten Menschen zur Verfügung.
2: Also ich glaube einfach, dass es viele Leute gibt, die haben entweder nicht die Zeit oder nicht die Möglichkeiten, selber auf Flohmärkte zu gehen. Und ich mache eigentlich quasi diese Vorarbeit. Ich suche die Sachen raus, ich lade die hoch, ich prüfe die Qualität und bin damit eigentlich so eine Anlaufstelle. So, das sind halt schon Sachen, wo die Leute auch bereit sind, dann mehr dafür zu zahlen.
3: Wenn es um die Wahl des Berufs geht, hört man häufig den Rat, sein Hobby zum Beruf zu machen. Auch bei Sarah ist es so. Ihre Leidenschaft für Vintage-Waren und Klamotten kann sie auf diese Art auch als Beruf ausleben. Trotzdem bleibt es wie bei jeder anderen berufstätigen Person immer noch eine Arbeit für sie.
2: Ich finde halt cool, dass es eine Mischung aus so Leidenschaft ist. Es macht halt einfach Spaß, wenn man sich halt auch einfach für Vintage-Kleidung interessiert, aber halt auch einfach, dass man so ein Business draus machen kann. Mit der Zeit kommt schon mehr Druck auch. Man möchte irgendwie seine Umsätze steigern. Man möchte natürlich, dass das Ganze auch gut läuft und es ist dann schon auch irgendwie Arbeit, aber es fühlt sich trotzdem nie wie eine harte Arbeit an.
3: Jeder von euch, der regelmäßig auf Flohmärkten vorbeischaut, weiß, wie schwierig es sein kann, zwischen den ganzen eigenartigen Einzelstücken den Überblick zu behalten. Nach einiger Zeit entwickelt sich jedoch bei regelmäßigen FlohmarktgängerInnen wie Sarah ein gewisses Auge fürs Detail. Sarah besucht vor allem im Sommer mehrmals wöchentlich Flohmärkte in Bochum und Umgebung und sucht zusätzlich das ganze Jahr online nach potenzieller Ware. Doch wie jeder Beruf hat auch dieser seine Hochs und Tiefs. Sarah erzählt von ihren besten Deals, aber auch von Fehlkäufen und Momenten, in denen nicht alles nach Plan läuft.
2: Das sind oft Sachen, bei denen man gar nicht damit rechnet, dass die auf einmal so viel Gewinn geben. Ich habe zum Beispiel letztens in einer Trödelhalle einen Weinständer gefunden. Dann habe ich den einfach so versucht weiter zu verkaufen und habe am Ende 70 Euro Gewinn damit gemacht. Ich würde sagen, Fehlkäufe an sich habe ich nicht unbedingt. Es ist halt oft, dass ich den Markt falsch eingeschätzt habe, dass ich irgendwie dachte, es bringt am Ende mehr. In der Regel bekomme ich die Sachen dann eigentlich trotzdem für den Einkaufspreis wieder weg.
3: Eltern und Familie erwarten oft, dass man bei seiner beruflichen Ausbildung einen Weg geht, bei dem man sich eine sichere und sorglose Zukunft vorstellen kann. Häufig fällt es dem Umkreis erstmal schwer, eine Abweichung des klassischen Weges als einen vollständigen Beruf anzunehmen.
2: Ich glaube, das ist eigentlich normal, wenn man einen Weg geht, der nicht dieser typische Weg ist, studieren, Ausbildung oder so. Gibt es gerade Leute, die das Beste für einen wollen, die das dann vielleicht erstmal belächeln oder einem nett gemeinte Ratschläge geben, so. Aber meiner Erfahrung nach ist es schon so, dass Leute irgendwann sehen, dass etwas gut funktioniert und das Ganze dann auch supporten und als ernsthaften Job ansehen.
3: Doch auch wenn der Weg erst noch ungewöhnlich wirkt, zeigt Sarah, wie sehr sich die Arbeitswelt verändert hat. Aus Flohmarktfunden und ihrer Leidenschaft für Vintage ist für sie ein eigener Beruf geworden. Und dabei verfolgt sie auch schon das nächste Ziel, irgendwann ihren eigenen Laden zu eröffnen und ihr Business so weiter auszubauen. Vielleicht zeigt genau das, dass hinter alten Dingen manchmal auch ganz neue Zukunftspläne stecken.
1: Ja, also schaut doch mal gerne bei einem Flohmarkt in eurer Nähe vorbei und vielleicht findet ihr etwas, worüber ihr euch, ja, eine interessante Geschichte zumindest anhören könnt.
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1: mit Henrik Rizelka. Russlands Präsident Wladimir Putin schlägt Altkanzler Schröder als Vermittler vor. Das berichtet die Tagesschau. Im Zuge der Verhandlungen um ein mögliches Kriegsende zwischen der Ukraine und Russland wünscht sich Putin die Beteiligung von Schröder, Altkanzler Gerhard Schröder und der russische Präsident Wladimir Putin, verbindet eine jahrelange Freundschaft. Schröder war nach dem Ausscheiden aus der Politik mehrere Jahre für russische Energiekonzerne aktiv. Die Grünen, die Linke und die FDP reagieren mit Skepsis gegenüber des Vorschlages von Putin. Die SPD ist sich noch uneins. Die Evakuierung von dem Hunter-Virus betroffenen Kreuzfahrtschiff läuft, das berichtet das ZDF. Nach dem Ausbruch des Hunter-Virus sind bislang 3 Personen gestorben. Insgesamt hat die Weltgesundheitsorganisation 6 infizierte Personen bestätigt, 2 gelten als Verdachtsfall. Die Niederlande wird Passagiere aus den umliegenden Nachbarstaaten abholen und in die Niederlande fliegen. Von dort aus werden die Passagiere dann in ihre Heimatländer gebracht. Joey Kelly gelingt Rekordversuch beim Duisburger Rhein-Ruhr-Marathon, das berichtet der WDR. Joey Kelly überquerte mit 41 SportlerInnen aus insgesamt 42 Ländern die Ziellinie des Duisburger Marathons. Damit holten die SportlerInnen den Rekord für die meisten Nationalitäten beim gemeinsamen Zieleinlauf. Neben den klassischen Marathondistanz gab es auch einen Staffellauf, einen Halbmarathon und einen Handbike- und Inliner-Marathon. Insgesamt gingen mehr als 9000 Teilnehmende an den Start. NRW-Innenminister Herbert Reul gerät unter Druck, das berichtet der WDR. Herbert Reul soll sich über eigene Fachleute hinwegsetzen und das Innenministerium des Landes NRW falsch führen. Dabei kommt die Kritik vor allem aus den eigenen Reihen. Neben Beamtinnen und Beamten aus dem Innenministerium übt auch die Gewerkschaft der Polizei Kritik beim Thema der Beschaffung von Material und Ausrüstung. Innenminister Herbert Reul wehrt sich gegen die Vorwürfe.
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3: Ja, es regnet draußen. Die Temperaturen liegen aktuell sogar nur noch bei 5 Grad. Heute im Tagesverlauf sind aber Temperaturen bis zu 10 Grad drin. Der Regen bleibt uns heute halten. Heute Nacht regnet es natürlich weiter und die Temperaturen fallen auf 4 Grad. Morgen früh geht es mit Regen und 4 Grad weiter. Im Tagesverlauf regnet es und wir erreichen bis zu 13 Grad.
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3: Der WDR-Verkehr hat nur eine Meldung für euch. Die A45 Dortmund Richtung Hagen zwischen dem Kreuz Dortmund Nordwest und dem Kreuz Dortmund West. Etwa 15 Minuten plus 7 Kilometer stockender Verkehr. Kommt gut und sicher überall an.
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3: Ja, man hat gerade nicht gehört, dass ich eine Fruchtfliege erschlagen habe, während du Nachrichten gemacht hast, oder? Das hat man nicht gehört. Nein, ist auch nie passiert. Ich weiß gar nicht, was du erzählst, Henrik. Hi, wir sind die Frühschicht. Ich bin Moritz und Henrik ist auch da, hat gerade die tollsten Nachrichten gemacht. Wir haben 9.33 Uhr und in der nächsten halben Stunde reden wir noch ein bisschen über Sport, denn es gibt nicht nur eine Europa League oder eine Zweitliga, sondern auch eine Erste Liga. Und da wird gerade ein bisschen ausgeknobelt, wer denn in der nächsten Saison den VfL in der zweiten Liga begleiten darf. Das heißt, wir können da sehr gespannt bleiben. Richtig spannender Abstiegskampf diese Saison. Und ansonsten reden wir noch ein bisschen, wahrscheinlich nachher irgendwann mal über Musik und so. Schauen wir alles mal. Aber jetzt kommt erstmal richtige Musik und zwar Central Reservation Blues von Big Truck. 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

einem Anstieg tödlicher Polizeigewalt. Im Jahr 2025 bewiesen ForscherInnen der Tulane University bereits den Zusammenhang zwischen langanhaltenden Hitzeperioden und häuslicher Gewalt. Nun wies ein Forscherteam der Nanjing University of Information Science and Technology auch eine Verbindung zwischen Hitzewellen und tödlicher Polizeigewalt nach. In der Studie wurden Daten zu Todesfällen durch Polizeigewalt mit Klimadaten der USA aus dem Zeitraum Januar 2013 bis Dezember 2024 verknüpft. Der dadurch festgestellte Schwellenwert liegt bei 20,3 Grad Celsius. Für jeden Grad über diesen Schwellenwert steigt der Einsatz tödlicher Polizeigewalt um ca. 2%. Die Polizei entwickelt nun Strategien, um diesem Problem entgegenzuwirken. Laserantrieb mit Metajets soll Weltraumreisen zu anderen Sternensystemen möglich machen. WissenschaftlerInnen der Texas A&M University ist es gelungen, durch Laserantrieb Objekte zu steuern, die dünner als ein Haar sind. Die Basis des Antriebs bilden die sogenannten Metajets. Diese mikroskopisch kleinen Strukturen können durch Laserlicht akkurat bewegt und gesteuert werden. Die physikalischen Grundlagen sollen sich prinzipiell auch auf größere Objekte übertragen lassen. Somit könnten auch bemannte Raumschiffe in weit entfernte Sternensysteme, zum Beispiel Alpha Centauri, bewegt werden. Aktuell gibt es aber ein Problem mit den finanziellen Mitteln. Die WissenschaftlerInnen benötigen weitere Fördergelder, um den Forschungen weiter nachzugehen.

Das war Joy von Ray. Und wo wir beim Thema Joy sind, es gibt ein paar Leute, es gibt eine Mannschaft, die wird sich bald irgendwie freuen können und zwei werden sehr, sehr bitter reingucken müssen. Wir reden über die erste Liga, über den Abstiegs-

0: Kampf, oder Henrik?
1: Ja, auf jeden Fall. Vor allem, wenn man sich dann noch die Tordifferenz anguckt. Also die ist bei minus 29 Toren, sowohl bei Heidenheim als auch bei Pauli. Das ist schon echt knapp da unten drin.
0: Du hast es schon angesprochen, Pauli ist auch noch unten drin. Die spielen gegen Mainz, haben damit das Schwierigste losgezogen. Wie denkst du, wird es ausgehen für dich? Oder was möchtest du am liebsten, dass passieren wird?
1: Also ich würde mich natürlich freuen, wenn Pauli drin bleibt, einfach weil wir dann das Nordderby gegen den HSV noch drin haben.
0: Und
1: also
0: weil Hamburg Pauli, SV, muss ich auch sagen, eine sehr sympathische Mannschaft ist.
1: Ja, das sowieso. Und ich finde, das hat irgendwas, wenn man so ganz unten in der Tabelle steht und dann am letzten Spieltag nochmal gegen den 10-platzierten Mainz spielen muss. Wenn man da dann gewinnt und den Klassenerhalt quasi ja fast sichern kann, in die Relegation kommt, dann hat das natürlich was.
0: Ne? Ja, auf jeden Fall. Also ich drücke persönlich auch Pauli sehr die Daumen. Ich finde, Heidenheim ist eine okaye Mannschaft, aber ja, es ist halt auch irgendwie mal eine Mannschaft, die auch in der zweiten Liga, glaube ich, ganz gut zurechtkommt. Wolfsburg habe ich keine Sympathien für. Die können für mich gerne irgendwie absteigen. Aber ich muss auch sagen, da gibt es ein großes Aber. Wenn Wolfsburg in der zweiten Liga ist, wird das ungelogen die räudigste Auswärtsfahrt, wenn du dir ein VfL-Spiel angucken musst. Ich weiß nicht, wer von euch schon mal in Wolfsburg war. Ihr fahrt wirklich mit der Bahn ins VW-Werk rein und geht dann dieses seelenlose Stadion, wo nie Stimmung ist, nichts passiert. Es regnet fast immer. Also wirklich furchtbare, furchtbare Auswärtsfahrt immer gewesen. Aber trotzdem bleibt es natürlich spannend. Trotzdem wünsche ich immer noch St. Pauli, dass sie es schaffen, in der ersten Liga oder zumindest in der Relegation zu bleiben. Relegation wird ja genauso spannend noch, aber auch da halten wir euch auf dem Laufenden. Ihr seht viel los in der Welt des Fußballs. Fußball ist halt auch immer noch wichtig. Manchmal kommt

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1: Mit Henrik Ritzecker. Russlands Präsident Wladimir Putin schlägt Altkanzler Schröder als Vermittler vor. Das berichtet die Tagesschau. Im Zuge der Verhandlungen um ein mögliches Kriegsende zwischen der Ukraine und Russland wünscht sich Putin die Beteiligung von Schröder. Die Evakuierung des vom Hunter-Virus betroffenen Kreuzfahrtschiffs läuft. Das berichtet das ZDF. Nach dem Ausbruch des Hunter-Virus sind bislang 3 Personen gestorben. Joey Kelly gelingt Rekordversuch beim Duisburger Rhein-Ruhr-Marathon. Das berichtet der WDR. Joey Kelly überquerte mit 41 SportlerInnen aus insgesamt 42 Ländern die Ziellinie des Duisburger Marathons. NRW-Innenminister Herbert Reul gerät unter Druck. Das berichtet der WDR. Herbert Reul soll sich über seine eigenen Fachleute hinwegsetzen und das Innenministerium des Landes NRW falsch führen.
0: Das Wetter.
2: Ja, es regnet aktuell bei den Temperaturen von 5 Grad. Heute im Tagesverlauf wird es noch ein bisschen wärmer. Die Temperaturen gehen auf 10 Grad hoch. Der Regen bleibt uns dabei halten. Heute Nacht gehen die Temperaturen wieder auf 4 Grad runter. Es regnet Freitag. Und morgen früh regnet es auch weiter bei Temperaturen von 4 Grad. Der Regen bleibt morgen auch im Tagesverlauf da. Die Temperaturen gehen da aber auf 13 Grad hoch.
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2: Der WDR-Verkehr hat 2 Meldungen für euch. A43 Recklinghausen Richtung Wuppertal zwischen Wittenherbede und dem Kreuz Wuppertal Nord etwa 10 Minuten plus 6 Kilometer Stau. Und, nee, das war schon. Ach, nur eine Meldung. Ja gut, ja, umso besser. Kommt alle gut und sicher überall an.
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2: Genau, ihr hört die Frühschicht und wir haben noch eine Stunde und in dieser einen Stunde werden wir natürlich ganz viele tolle Sachen noch machen. Wir werden reden über sehr spannende Sachen wie den Joey Kelly Marathon, nenne ich ihn mal, wo ja Henrik ein bisschen mehr zu sagen kann, und auch ansonsten haben wir noch tollste und beste Musik für euch. Das heißt, ihr könnt gerne dranbleiben und ja, aber eine wichtige Sache, bevor wir es vergessen, wir sind ja nicht zu dritt heute in der Frühschicht. Finn ist nicht da, er ist nicht krank, er muss nicht arbeiten, er hat einfach Geburtstag und will seinen Geburtstag zu Hause verbringen. Wer kann es ihm verübeln? An der Stelle herzlichen Glückwunsch zum Geburtstag, Finn, wenn du uns zuhörst. Wenn nicht, dann trotzdem herzlichen Glückwunsch für dich. Wir haben dir ein ganz spezielles Lied rausgesucht. Wir hatten ja vor ein paar Tagen über das weiße Album geredet und da gibt es auch einen passenden Song drauf von den Beatles, Birthday.

0: Soße, Quark, Hähnchen, Chilisoße als Komponentenessen wird heute Puddingsteak mit Schnittlauch serviert. Als vegetarische Menükomponente könnt ihr einen Brokkoli-Nussecke mit Schnittlauchdip bekommen. Und wenn es schnell gehen muss, erwartet euch beim Sprinter ein mediterraner Linseneintopf mit Brötchen.
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0: mir. I Don't Know von By Parula. Und hier geht es jetzt um ein Thema, das uns schon irgendwie den ganzen Tag ein bisschen begleitet hat, wenn ihr die Nachrichten verfolgt habt, was ihr machen solltet, denn Henrik macht die tollen Nachrichten für euch. Es geht um den Duisburger Marathon, der war jetzt vor ein paar Tagen und Henrik, du hast da so eine persönliche Verbindung noch dazu.
1: Ja, genau, gestern war der. Ich war nämlich auch da. Keine Sorge, nein, ich bin nicht mitgelaufen, also ich darf mir da irgendwie keinen Ruhm und Ehre aneignen. Ja, die 42 Kilometer sind mir dann doch ein bisschen zu lang, aber ich habe meine Freundin begleitet, die ist zusammen mit ihrem Papa zusammengelaufen und ich muss sagen, es war einfach ein unfassbar großes Event, also nicht nur 9000 Teilnehmende an allen Rennen, die da waren, sondern auch einfach die Menschenmassen, die im MSV Duisburg Stadion saßen, standen, die an der Strecke waren. Es gab verschiedene Samba-Gruppen und Schlagzeuger überall in der Strecke. Also es war ein echt großes Event. Das muss ich schon sagen. Es hat sehr viel Spaß gemacht, war eine tolle Erfahrung. Moritz.
0: Ja.
1: Hast du vor, mal einen Marathon zu laufen?
0: Nein.
1: Gut.
0: Laufen, weiß ich nicht. Wandern, vielleicht irgendwann mal. Aber auch nur, wenn ich in den Bergen verloren gehe und keine andere Wahl habe.
1: Also kein Sport, der was für dich ist?
0: Ich finde einfach durch die Gegend laufen schon ein bisschen lame. Vor allem, wenn es so schnell gehen muss. Ich meine, diese ganzen Samba-Truppen, ich will ganz ehrlich sein, die würden mir sehr persönlich helfen, weil ich würde einfach die ganze Zeit vor denen weglaufen. Aber ja, Marathon gar nicht mal so mein Bereich. Aber natürlich, und an der Stelle mache ich auch mal ein bisschen Werbung für ein tolles Special, das wir haben. Bei Aktiv gibt es natürlich Leute, die Lauf und Marathon interessiert sind, da wird der Duisburger Marathon bestimmt auch nochmal ein Thema sein. Aber Henrik, zurück zu dir. Marathon selbst noch nicht gelaufen oder hast du auch mal vor?
1: Nee, selbst noch nicht. Ich bin angemeldet für einen Halbmarathon allerdings erst, aber auch erst im Juli mit meiner Freundin dann zusammen.
0: Oh, wo geht's da lang?
1: Boah, da geht's durch Rohrup, nennt sich das. Ich weiß gar nicht genau, wo
0: das
1: liegt.
0: Was ist das denn?
1: Ich habe mich nur anmelden lassen, muss ich sagen. Okay. Also von der Strecke habe ich noch gar nicht so viel Ahnung. Ich bin aber schon fleißig am Laufen die ganze Zeit. Also ein bisschen Vorbereitung ist ja da auch ganz gut, weil ich will ja auch nicht der Letzte sein, der da ankommt. Ne?
0: Das ist natürlich ein guter Punkt. Deine Freundin, ist die Letzte geworden oder geht's bei dir ganz gut?
1: Ja, erster Marathon, da war eigentlich nur die Devise ins Ziel kommen. Aber unter 4 Stunden 30 ist sie gelaufen. Also schon ein sehr, sehr gutes Tempo.
0: Das ist doch wirklich ein sehr, sehr gutes Tempo. Da können wir auf jeden Fall gespannt sein. In der Zukunft, willst du nochmal Marathons machen?
1: Ja, ich glaube, die Bereitschaft ist auf jeden Fall da. Wenn ich mal in den Terminplan gucke, ich glaube, die nächsten Monate sind alle voll von irgendwelchen Läufen. Ich glaube, in jetzt 14 Tagen geht schon den nächsten Halbmarathon. Dann gibt es bei uns in Kassel-Brauxel noch einen Feierabendlauf. Da ist die Distanz dann ein bisschen kürzer, das sind nur 5 Kilometer. Also der Laufsport, der boomt ja auch im Moment. Ne? Also ich habe, glaube ich, beim Vorbereiten der Nachrichten gelesen, im letzten Jahr waren da knapp 7000 teilnehmende Personen und jetzt sind wir schon bei 9000. Gerade alleine für den Marathon knapp 1400 Leute, die sich dafür angemeldet haben.
0: Also das ist echt eine Menge, stimmt.
1: Die Lauf-Community wird immer größer und ich glaube, ich bin auch bald ein Teil davon. Meine Freundin ist ja schon, die ist schon voll dabei, aber ich glaube, die Lauf-Community zieht mich auch so in den Bann.
0: Da bin ich mal gespannt, ob das für dich wie bei deiner Freundin endet oder wie beim ersten Marathonläufer. Ich hoffe Ersteres, weil ansonsten müssen wir uns leider einen neuen NVD suchen, was wir natürlich nicht wollen. Aber für euch da draußen, wenn ihr einen Marathon laufen wollt, Danger Dan weiß ziemlich genau, wie ihr da herangehen müsst. Er sagt nämlich einfach, lauft davon.

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0: Wir alle wollen ja irgendwie was fürs Klima tun, solange es nur ja nicht zu unbequem wird. Aber genau über diesen Widerspruch zwischen guten Vorsätzen und Alltag spricht jetzt CT-Reporterin Zeynep Turan.
1: Also ich habe ja neulich beschlossen, was fürs Klima zu tun. Ganz ernsthaft. Ich meine, man hört es ja überall. Weniger CO2, bewusster Leben, Zukunft retten. Also dachte ich mir, jetzt oder nie. Bin dann erstmal ins Auto gestiegen. Ich meine, man könnte ja schließlich ständig perfekt sein. Aber nee, ich bin schon genug. Dachte ich zumindest, während ich den Motor starte. Natürlich nur kurz. Wirklich, nur eine ganz kleine winzige Strecke. Zum Bäcker. 2 Minuten Fußweg. Aber es war halt kalt. Und außerdem, man muss es auch nicht überstürzen mit der Weltrettung am Morgen. Und ich war natürlich nicht allein. Die Straße war voll. Also wirklich voll mit Menschen, die sich wie ich dachten, ich rette jetzt das Klima. Aber bequem. Was ich besonders spannend finde, die Spritpreise steigen ja ständig. Eigentlich sollte man ja denken, dass dann weniger gefahren wird. Aber nein, wir fahren einfach langsamer, weil wir sparen wollen und stehen dann länger im Stau, mit laufendem Motor, an roten Ampeln, in endlosen Baustellen. Ich weiß nicht, ob das der große Plan ist, aber hey, Hauptsache der Verbrauch auf dem Display sieht besser aus. Die Umwelt freut sich bestimmt. Und während ich da so stehe, höre ich natürlich wie im Radio und in Podcasts über Klimaschutz gesprochen wird und lese Online-Beiträge wie, wir müssen alle mehr tun. Klar, absolut. Ich auch. Irgendwann, zwischen meinen Erledigungen, meiner Freizeit und dem inneren Schweinehund. Das sagen übrigens auch unsere Politiker. Die fliegen dann zu Klimakonferenzen, manchmal sogar mit dem Privatjet, weil Zeit ist ja auch ein wichtiger Faktor beim Weltretten. Aber fair ist fair. Wir sind ja auch nicht besser. Wir regen uns über Kurzstreckenflüge auf und buchen dann selbst einen Wochenendtrip, weil Ryanair gerade einen für 19,99 Euro anbietet. Ich meine, ein bisschen Sonne schadet ja auch nicht. Vor allem nicht dem Gewissen. Und die Ironie ist, wir wissen das alles. Wirklich, jeder weiß, dass man kurze Strecken auch laufen könnte oder Bus fahren oder Fahrrad, aber irgendwie ist das Auto halt da und bequem und warm und ehrlich gesagt auch ein kleines bisschen schneller, zumindest solange man nicht im Stau steht. Ich glaube, unser größtes Problem ist gar nicht, dass wir nichts wissen, wir wissen nur zu viel und machen trotzdem das Gegenteil. Aber hey, solange wir dabei ein gutes Gefühl haben, ist doch alles in Ordnung, oder? Ich meine, ich fahre jetzt auch wieder los. Nur kurz, wirklich. Also, liebe Welt, nicht zu streng sein mit mir. Ich bin nicht perfekt, aber ich bin ehrlich und manchmal sogar reflektiert. Meistens aber einfach nur müde.
0: Am Ende sind wir wahrscheinlich alle ein kleines bisschen Teil des Problems mit schlechten Angewohnheiten, welche man nicht so einfach ablegen kann.

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1: Es ist 10.27 Uhr und hier geht's bei Sicheres Radio weiter mit dem neuen Song von Farin Urlaub.

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2: Mit Henrik Rezelka. Russlands Präsident Wladimir Putin schlägt Altkanzler Schröder als Vermittler vor. Das berichtet die Tagesschau. Im Zuge der Verhandlungen um ein mögliches Kriegsende zwischen der Ukraine und Russland wünscht sich Putin die Beteiligung von Schröder. Altkanzler Gerhard Schröder und den russischen Präsidenten Wladimir Putin verbindet eine jahrelange Freundschaft. Schröder war nach dem Ausscheiden aus der Politik mehrere Jahre für russische Energiekonzerne aktiv. Die Grünen, die Linke und die FDP reagieren mit Skepsis gegenüber des Vorschlags von Putin. Die SPD ist sich noch uneins. Die Evakuierung des vom Hunter-Virus betroffenen Kreuzfahrtschiffs läuft, das berichtet das ZDF. Nach dem Ausbruch des Hunter-Virus sind bislang 3 Personen gestorben. Insgesamt hat die Weltgesundheitsorganisation WHO 6 infizierte Personen bestätigt, 2 gelten immer noch als Verdachtsfall. Die Niederlande wird Passagiere aus den umliegenden Nachbarstaaten abholen und in die Niederlande fliegen. Von dort aus werden die Passagiere dann in ihre Heimatländer gebracht. Joey Kelly gelingt Rekordversuch beim Duisburger Rhein-Ruhr-Marathon, das berichtet der WDR. Joey Kelly überquerte mit 41 SportlerInnen aus insgesamt 42 Ländern die Ziellinie des Duisburger Marathons. Damit holten die SportlerInnen den Rekord für die meisten Nationalitäten bei einem gemeinsamen Zieleinlauf. Neben der klassischen Marathondistanz gab es auch einen Staffellauf, einen Halbmarathon und einen Handbike- und Inliner-Marathon. Insgesamt gingen mehr als 9000 Teilnehmer an den Start. NRW-Innenminister Herbert Reul gerät unter Druck, das berichtet der WDR. Herbert Reul soll sich über eigene Fachleute hinwegsetzen und das Innenministerium des Landes NRW falsch abführen. Dabei kommt die Kritik vor allem aus den eigenen Reihen. Neben Beamtinnen und Beamten aus dem Innenministerium übt auch die Gewerkschaft der Polizei Kritik beim Thema der Beschaffung von Material und Ausrüstung. Innenminister Herbert Reul wehrt sich weiterhin gegen die Vorwürfe.
3: Das Wetter.
4: Ja, es ist weiterhin grau und regnerisch. Temperaturen liegen aktuell bei 6 Grad. Heute im Tagesverlauf geht es noch auf 10 Grad hoch. Der Regen bleibt aber den ganzen Tag über bestehen. Auch in die Nacht hinein wird es regnen, da die Temperaturen bei 4 Grad. Morgen früh geht es mit Regen und Temperaturen von 4 Grad weiter. Im Tagesverlauf wird es weiterhin regnerisch sein. Die Temperaturen gehen morgen aber auf 13 Grad hoch.
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4: Nichts mehr los auf den Straßen rund um Bochum. Der WDR-Verkehr hat keine Meldung für euch. Euch allen eine gute und sichere Fahrt.
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4: Ja, hallo noch ein letztes Mal. Ihr hört immer noch die Frühschicht um 10.32 Uhr mit mir, Moritz, und mit Henrik mit den Nachrichten. Und in der letzten halben Stunde wird es noch ein bisschen um neue Musik gehen, denn da gibt es auch ein paar Sachen, die erschienen sind. Und was so die Lieblingssongs eurer CT-MitgliederInnen, Mitarbeitenden sind, das erfahrt ihr in der nächsten halben Stunde. Jetzt aber erstmal Doechii mit Alter Ego featuring JT. 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

0: Ja, ich habe es gerade schon angekündigt. Viel neue Musik kommt jede Woche rein. Auch diese Woche kam wieder neue Musik dazu. Und ein Song, der hat CT-Reporterin Franka Schell ganz besonders gefallen.
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2: Olivia Rodrigo hat sich in den letzten Jahren schnell in der Musikbranche etabliert. Mit ihrer Debütsingle Driver's License war sie 2021 sofort auf Platz 1 der Billboard-Charts. Seitdem hat sie 2 Alben veröffentlicht und zählt zu den bekanntesten Pop-Girlies heute. Sie wuchs in Kalifornien auf und startete ihre Musik- und Schauspielkarriere auf Disney Channel. Sie sprach schon früher oft über den Einfluss, den Taylor Swift und andere Popsängerinnen auf ihre Musik hatten. Mit ihren emotionalen und direkten Lyrics spricht sie vor allem junge Frauen an. In ihren Songs redet sie ganz klassisch über Herzschmerz, aber auch über die Struggles einer heranwachsenden Frau in dieser Welt. Jetzt veröffentlicht sie im Sommer 2026 ihr neues Album, You Seem Pretty Sad for a Girl So In Love. Die Lead-Single ist schon draußen und heißt Drop Dead. Das Thema des Songs ist ziemlich typisch für sie. Sie redet darüber, total frisch verliebt zu sein und nur auf diesen ersten Annäherungsversuch zu warten. Und wenn dieser kommt? She might drop dead. Sie beschreibt am Anfang des Songs eine Szene in einer Bar, wo sie schließlich von ihrem Lover nach Hause gebracht wird. Von da aus stellt sie diese besondere Verbindung in verschiedene Metaphern über Paris und Frankreich als Symbol von wahrer Liebe dar. Zum Beispiel redet sie im Refrain davon, dass ihr Date wie ein Engel an den Wänden von Versailles aussieht. Das visualisiert sie dann auch in dem Musikvideo. Diese krasse Hyperbel ist schon fast kitschig. Aber Olivia Rodrigo schafft es immer wieder, solche Themen classy darzustellen. Ich finde, die Mischung aus romantischer Übertreibung und der Bildsprache macht Drop Dead zu einem typischen Olivia Rodrigo-Song. Gerade deshalb dürfte der Track für viele Fans wieder ein Sommerhit werden. Passend zu allen anstehenden, zum Versagen verurteilten Sommerromanzen 2026.

0: schöne neue Musik von Olivia Rodrigo. Wenn ihr mal aber was anderes hören wollt als schöne neue Musik, dann haben wir auch eine Serie für euch, die sehr zu empfehlen ist.
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2: Stellt euch vor, eine chaotische, alleinerziehende Mutter, die nachts als Putzkraft im Polizeipräsidium arbeitet, weil sie mit ihrem Leben nicht klarkommt. Morgens bringt sie ihre drei Kinder zur Schule, schmeißt den Haushalt und abends wischt sie die Böden und löst dabei Mordfälle, an denen die Polizei verzweifelt. Klingt verrückt? Ist es auch. Aber genau darum geht es in High Potential. Ich habe die Serie vor ein paar Monaten entdeckt und dachte natürlich erst, ach, noch eine Krimiserie. Naja, aber falsch gedacht. Denn dann kam die Protagonistin ins Spiel. Morgen. Sie hat einen IQ von 160, aber ihr Leben ist trotzdem ein einziges Chaos. Sie vergisst Termine, zieht ihre Kinder in Fantasy-Kostümen an und hat haufenweise Rechnungen am Hals. Bis sie eines Nachts beim Putzen die Mordakte vom Schreibtisch fegt, mit der die Polizei seit Wochen überfordert ist und sofort einen Fehler entdeckt. Die Chefin des Reviers erkennt ihr Potenzial und schlägt ihr einen Deal vor. Morgen wird Beraterin für die Polizei. Im Gegenzug hilft diese ihr, den Fall ihres seit Jahren verschwundenen Ehemanns wieder neu aufzurollen. Was folgt, ist eine der unterhaltsamsten Cop-Partnerschaften der Fernsehgeschichte. Die geniale, völlig chaotische Morgan und der akribische, völlig genervte Detective Caradec. Die Serie schafft es, cleveres Rätselraten à la Sherlock Holmes mit viel Witz zu verbinden. Jede Folge zeigt, wie Morgan die Ermittler mit ihren unkonventionellen Methoden vorführt und dabei trotzdem irgendwie immer sympathisch bleibt. High Potential nimmt sich dabei nicht zu ernst. Es geht nicht darum, wie hochbegabt Morgan ist, sondern dass sie endlich einen Platz in der Welt gefunden hat. Ein Platz, an dem ihre Superkraft kein Makel mehr ist. Zwei Staffeln sind bisher zum Streaming verfügbar und eine dritte soll noch dieses Jahr erscheinen. Wer also wie ich auf schrullige Heldinnen, klug geschriebene Fälle und echte Lacher steht, der sollte jetzt einschalten.

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1: Hey, ich wollte mich nochmal entschuldigen wegen gestern. Fragen, ob wir nochmal reden können. Tut's leid, wie das gelaufen ist. Ich hoffe, es geht dir gut.

0: Und ich.
1: Temi, mit Ruf an, bitte. Ihr ruft bitte hier nicht mehr an, denn wir sind mit unserer Frühschicht am Ende. Es war mir ein großes Vergnügen, das mit dir, Henrik, heute zu machen. Vielen lieben Dank für die Nachrichten. Vielen lieben Dank an euch draußen fürs Zuhören. Wir hören uns in 2 Wochen wieder. Dann vielleicht mit Finn, wenn er da nicht mehr Geburtstag hat. Ansonsten hoffe ich, dass er seinen Geburtstag noch schön feiert. Wir machen noch mit dem normalen Tagesprogramm wie immer weiter. Das heißt, ihr könnt auf jeden Fall gerne dranbleiben. Hier geht's jetzt direkt weiter mit einem Erbstück aus dem Jahr 1987. Und ihr habt noch einen schönen Tag. Bis dahin. Tschö, tschö.

0: Heute gibt es eine Backkartoffel mit Quark, Hähnchen und Chilisauce im Aktionsmenü. Im Komponentenessen findet ihr Pulled Steak und in der vegetarischen Komponente eine Brokkoli-Nussecke mit Schnittlauch-Dip. Im Sprinter bekommt ihr heute mediterranen Linseneintopf mit Brötchen.
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1: Stellt euch vor, eine chaotische, alleinerziehende Mutter, die nachts als Putzkraft im Polizeipräsidium arbeitet, weil sie mit ihrem Leben nicht klarkommt. Morgens bringt sie ihre drei Kinder zur Schule, schmeißt den Haushalt und abends wischt sie die Böden und löst dabei Mordfälle, an denen die Polizei verzweifelt. Klingt verrückt? Ist es auch. Aber genau darum geht es in High Potential. Ich habe die Serie vor ein paar Monaten entdeckt und dachte natürlich erst, ach, noch eine Krimiserie. Naja, aber falsch gedacht. Denn dann kam die Protagonistin ins Spiel. Morgan. Sie hat einen IQ von 160, aber ihr Leben ist trotzdem ein einziges Chaos. Sie vergisst Termine, zieht ihre Kinder in Fantasy-Kostümen an und hat haufenweise Rechnungen am Hals. Bis sie eines Nachts beim Putzen die Mordakte vom Schreibtisch fegt, mit der die Polizei seit Wochen überfordert ist und sofort einen Fehler entdeckt. Die Chefin des Reviers erkennt ihr Potenzial und schlägt ihr einen Deal vor. Morgan wird Beraterin für die Polizei. Im Gegenzug hilft diese ihr, den Fall ihres seit Jahren verschwundenen Ehemanns wieder neu aufzurollen. Was folgt, ist eine der unterhaltsamsten Cop-Partnerschaften der Fernsehgeschichte. Die geniale, völlig chaotische Morgan und der akribische, völlig genervte Detective Carradine. Die Serie schafft es, cleveres Rätselraten à la Sherlock Holmes mit viel Witz zu verbinden. Jede Folge zeigt, wie Morgan die Ermittler mit ihren unkonventionellen Methoden vorführt und dabei trotzdem irgendwie immer sympathisch bleibt. High Potential nimmt sich dabei nicht zu ernst. Es geht nicht darum, wie hochbegabt Morgan ist, sondern dass sie endlich einen Platz in der Welt gefunden hat. Einen Platz, an dem ihre Superkraft kein Makel mehr ist. Zwei Staffeln sind bisher zum Streaming verfügbar und eine dritte soll noch dieses Jahr erscheinen. Wer also wie ich auf schrullige Heldinnen, klug geschriebene Fälle und echte Lacher steht, der sollte jetzt einschalten.

Ich wollte mich nochmal entschuldigen wegen gestern. Fragen, ob wir nochmal reden können. Tut's leid, wie das gelaufen ist. Ich hoffe, es geht dir gut.

im Anstieg tödlicher Polizeigewalt. Im Jahr 2025 bewiesen ForscherInnen der Tulane University bereits den Zusammenhang zwischen langanhaltenden Hitzeperioden und häuslicher Gewalt. Nun wies ein Forscherteam der Nanjing University of Information Science and Technology auch eine Verbindung zwischen Hitzewellen und tödlicher Polizeigewalt nach. In der Studie wurden Daten zu Todesfällen durch Polizeigewalt mit Klimadaten der USA aus dem Zeitraum Januar 2013 bis Dezember 2024 verknüpft. Der dadurch festgestellte Schwellenwert liegt bei 20,3 Grad Celsius. Für jeden Grad über diesen Schwellenwert steigt der Einsatz tödlicher Polizeigewalt um ca. 2%. Die Polizei entwickelt nun Strategien, um diesem Problem entgegenzuwirken. Laserantrieb mit Metajets soll Weltraumreisen zu anderen Sternensystemen möglich machen. WissenschaftlerInnen der Texas A&M University ist es gelungen, durch Laserantrieb Objekte zu steuern, die dünner als ein Haar sind. Die Basis des Antriebs bilden die sogenannten Metajets. Diese mikroskopisch kleinen Strukturen können durch Laserlicht akkurat bewegt und gesteuert werden. Die physikalischen Grundlagen sollen sich prinzipiell auch auf größere Objekte übertragen lassen. Somit könnten auch bemannte Raumschiffe in weit entfernte Sternensysteme, zum Beispiel Alpha Centauri, bewegt werden. Aktuell gibt es aber ein Problem mit den finanziellen Mitteln. Die WissenschaftlerInnen benötigen weitere Fördergelder.

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1: Stellt euch vor, eine chaotische, alleinerziehende Mutter, die nachts als Putzkraft im Polizeipräsidium arbeitet, weil sie mit ihrem Leben nicht klarkommt. Morgens bringt sie ihre drei Kinder zur Schule, schmeißt den Haushalt und abends wischt sie die Böden und löst dabei Mordfälle, an denen die Polizei verzweifelt. Klingt verrückt? Ist es auch. Aber genau darum geht es in High Potential. Ich habe die Serie vor ein paar Monaten entdeckt und dachte natürlich erst, ach, noch eine Krimiserie. Naja, aber falsch gedacht. Denn dann kam die Protagonistin ins Spiel. Morgan. Sie hat einen IQ von 160, aber ihr Leben ist trotzdem ein einziges Chaos. Sie vergisst Termine, zieht ihre Kinder in Fantasy-Kostümen an und hat haufenweise Rechnungen am Hals. Bis sie eines Nachts beim Putzen die Mordakte vom Schreibtisch fegt, mit der die Polizei seit Wochen überfordert ist und sofort einen Fehler entdeckt. Die Chefin des Reviers erkennt ihr Potenzial und schlägt ihr einen Deal vor. Morgan wird Beraterin für die Polizei. Im Gegenzug hilft diese ihr, den Fall ihres seit Jahren verschwundenen Ehemanns wieder neu aufzurollen. Was folgt, ist eine der unterhaltsamsten Cop-Partnerschaften der Fernsehgeschichte. Die geniale, völlig chaotische Morgan und der akribische, völlig genervte Detective Carradine. Die Serie schafft es, cleveres Rätselraten à la Sherlock Holmes mit viel Witz zu verbinden. Jede Folge zeigt, wie Morgan die Ermittler mit ihren unkonventionellen Methoden vorführt und dabei trotzdem irgendwie immer sympathisch bleibt. High Potential nimmt sich dabei nicht zu ernst. Es geht nicht darum, wie hochbegabt Morgan ist, sondern dass sie endlich einen Platz in der Welt gefunden hat. Einen Platz, an dem ihre Superkraft kein Makel mehr ist. Zwei Staffeln sind bisher zum Streaming verfügbar und eine dritte soll noch dieses Jahr erscheinen. Wer also wie ich auf schrullige Heldinnen, klug geschriebene Fälle und echte Lacher steht, der sollte jetzt einschalten.

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einem Anstieg tödlicher Polizeigewalt. Im Jahr 2025 bewiesen ForscherInnen der Tulane University bereits den Zusammenhang zwischen langanhaltenden Hitzeperioden und häuslicher Gewalt. Nun wies ein Forscherteam der Nanjing University of Information Science and Technology auch eine Verbindung zwischen Hitzewellen und tödlicher Polizeigewalt nach. In der Studie wurden Daten zu Todesfällen durch Polizeigewalt mit Klimadaten der USA aus dem Zeitraum Januar 2013 bis Dezember 2024 verknüpft. Der dadurch festgestellte Schwellenwert liegt bei 20,3 Grad Celsius. Für jeden Grad über diesen Schwellenwert steigt der Einsatz tödlicher Polizeigewalt um ca. 2%. Die Polizei entwickelt nun Strategien, um diesem Problem entgegenzuwirken. Laserantrieb mit Metajets soll Weltraumreisen zu anderen Sternensystemen möglich machen. WissenschaftlerInnen der Texas A&M University ist es gelungen, durch Laserantrieb Objekte zu steuern, die dünner als ein Haar sind. Die Basis des Antriebs bilden die sogenannten Metajets. Diese mikroskopisch kleinen Strukturen können durch Laserlicht akkurat bewegt und gesteuert werden. Die physikalischen Grundlagen sollen sich prinzipiell auch auf größere Objekte übertragen lassen. Somit könnten auch bemannte Raumschiffe in weit entfernte Sternensysteme, zum Beispiel Alpha Centauri, bewegt werden. Aktuell gibt es aber ein Problem mit den finanziellen Mitteln. Die WissenschaftlerInnen benötigen weitere Fördergelder, um den Forschungen weiter

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1: Hey, ich wollte mich nochmal entschuldigen wegen gestern. Fragen, ob wir nochmal reden können. Tut's leid, wie das gelaufen ist. Ich hoffe, es geht dir gut.

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1: Stellt euch vor, eine chaotische, alleinerziehende Mutter, die nachts als Putzkraft im Polizeipräsidium arbeitet, weil sie mit ihrem Leben nicht klarkommt. Morgens bringt sie ihre drei Kinder zur Schule, schmeißt den Haushalt und abends wischt sie die Böden und löst dabei Mordfälle, an denen die Polizei verzweifelt. Klingt verrückt? Ist es auch. Aber genau darum geht es in High Potential. Ich habe die Serie vor ein paar Monaten entdeckt und dachte natürlich erst, ach, noch eine Krimiserie. Naja, aber falsch gedacht. Denn dann kam die Protagonistin ins Spiel. Morgan. Sie hat einen IQ von 160, aber ihr Leben ist trotzdem ein einziges Chaos. Sie vergisst Termine, zieht ihre Kinder in Fantasy-Kostümen an und hat haufenweise Rechnungen am Hals. Bis sie eines Nachts beim Putzen die Mordakte vom Schreibtisch fegt, mit der die Polizei seit Wochen überfordert ist und sofort einen Fehler entdeckt. Die Chefin des Reviers erkennt ihr Potenzial und schlägt ihr einen Deal vor. Morgan wird Beraterin für die Polizei. Im Gegenzug hilft diese ihr, den Fall ihres seit Jahren verschwundenen Ehemanns wieder neu aufzurollen. Was folgt, ist eine der unterhaltsamsten Cop-Partnerschaften der Fernsehgeschichte. Die geniale, völlig chaotische Morgan und der akribische, völlig genervte Detective Carradine. Die Serie schafft es, cleveres Rätselraten à la Sherlock Holmes mit viel Witz zu verbinden. Jede Folge zeigt, wie Morgan die Ermittler mit ihren unkonventionellen Methoden vorführt und dabei trotzdem irgendwie immer sympathisch bleibt. High Potential nimmt sich dabei nicht zu ernst. Es geht nicht darum, wie hochbegabt Morgan ist, sondern dass sie endlich einen Platz in der Welt gefunden hat. Einen Platz, an dem ihre Superkraft kein Makel mehr ist. Zwei Staffeln sind bisher zum Streaming verfügbar und eine dritte soll noch dieses Jahr erscheinen. Wer also wie ich auf schrullige Heldinnen, klug geschriebene Fälle und echte Lacher steht, der sollte jetzt einschalten.

0: Kinder in seelischer Dauerkrise in Nordrhein-Westfalen. Der Kinder- und Jugendreport der DRK zeigt, wie viele Kinder betroffen sind und mit welchen mentalen Problemen sie zu kämpfen haben. Mehr dazu von unserer CT-Reporterin Lotte Klar.
1: Angststörungen, Essstörungen und Depressionen sind alles mentale Probleme, von denen auch Kinder betroffen sind. Der DRK Kinder- und Jugendreport veröffentlicht die Ergebnisse ihrer versicherten Kinder. Was der Jugendreport eigentlich ist, erläutert mir die Leiterin der DRK Gesundheit in NRW, Frau Berit Schoppen.
2: Wir stellen bei der DRK seit 2019 stellen wir uns intensiv die Frage, wie es unseren versicherten Kindern und Jugendlichen geht. Dafür schauen wir gemeinsam mit dem Mandageteam von der Universität Bielefeld, schauen wir uns Versichertendaten an. Es geht um Informationen aus den Abrechnungen, zum Beispiel von Arztbesuchen oder von Besuchen bei Psychotherapeuten. Und hierüber wissen wir verschiedene Dinge und daraus erstellen wir unsere sogenannten Kinder- und Jugendreporte.
1: Der Report, der sich mit Jugendlichen im Alter zwischen 15 bis 17 beschäftigt, berichtet über den Zuwachs der Angststörungen von Kindern und fokussiert sich außerdem auf jugendliche Mädchen.
2: Und man muss klar sagen, dass die Jugendlichen eindeutig am häufigsten von dem Problem Angststörung betroffen sind. Die sogenannte Prävalenz, die ist mit circa 40 von 1000, also das sind 4%. Und dazu kommt noch, dass sie nicht nur deutlich höher ist, sondern dass sie gerade auch insbesondere in dieser Alterskategorie der Jugendlichen in den Jahren 2019 bis 2024 stark angestiegen ist. Und die bleibt jetzt seit ein paar Jahren, seit 21 gleichbleibend hoch.
1: Wie viele Kinder und Jugendliche der DRK sind es jetzt aber, die in einer so beschriebenen seelischen Dauerkrise wirklich stecken? Und wie viele von den versicherten Personen sind letztendlich betroffen? Dies sind alles Fragen, die sich aufgrund des Reports stellen.
2: Das kann man grob sagen. Also wie viele betroffen sind, das haben wir anhand unserer Zahlen bei der DRK aus unserem versicherten Bestand hochgerechnet. Und demnach kann man sagen, betroffen sind in NRW ungefähr 44.000 junge Menschen, die mit einer diagnostizierten Angststörung leben müssen. Also das ist die Größenordnung, von der wir ausgehen müssen.
1: Die große Anzahl der Kinder und der stetige Anstieg der Angststörungen ist erschreckend und sollte nicht ignoriert werden. Falls ihr euch in einer mentalen Krise befindet, bitte traut euch noch Hilfe zu fragen, sei es mit FreundInnen, Familie oder professioneller Hilfe. Jede Hilfe zählt.
0: Ein wichtiges Thema, über das gesprochen werden muss, sei es mit Freunden oder Familie. Passt auf euch und euer Umfeld auf.

0: wer schon einmal Leistungssport gemacht hat, kann den Konkurrenzgedanken nachempfinden. Das Gefühl, nicht gut genug zu sein und sich beweisen zu müssen, kann schnell erdrückend sein. Bei dem einen dient der Druck eher als Motivationsträger, andere SportlerInnen nehmen den Leistungsdruck hingegen als emotionale Belastung wahr. CT-Reporterin Laura Ripin hat sich mit dem Thema näher beschäftigt.
1: Leistungsdruck und Konkurrenz sind oftmals Auslöser, warum SpielerInnen den Spaß am Basketball verlieren. Der dabei erzeugte Stress ist schädlich für den Erfolg eines Teams und die individuelle Entwicklung. Ich habe selber eine lange Zeit Basketball als Leistungssport betrieben und weiß daher ganz genau, wie sich der Konkurrenzgedanke anfühlt. Ich habe trotzdem mit Basketballerin Medina Reich von den Astroladies in Bochum gesprochen. Sie ist Spielerin der zweiten Bundesliga und erzählt mir davon, wie sie in ihrem Team Konkurrenz wahrnimmt und wie sich Konkurrenz auf einzelne SpielerInnen auswirkt.
2: Ich würde für mich persönlich sagen, oder auch bei uns im Team, dass wir es eher alle als Motivation wahrscheinlich sehen. Also man kann durchaus sagen, dass wir uns sehr gegenseitig auch dadurch pushen und wir verstehen uns alle auch super gut, wodurch es freut und es feiert, wenn es halt erfolgreich ist für das gesamte Team.
1: Medinas Berührungspunkte mit dem Thema sind erstmal positiv. Alle Teammates sorgen durch gegenseitige Motivation für ein harmonisches Miteinander, sodass der Konkurrenzgedanke scheinbar unter den Tisch fällt. Ich habe nochmal genauer nachgefragt und wollte wissen, ob es schon Situationen gab, in denen sich der Konkurrenzgedanke in Bezug auf das Team und auf die individuelle Leistung negativ ausgeprägt hat.
2: Ja, ich glaube, da gibt es jetzt nicht so eine Sache, die man jetzt sagen kann. Manche Menschen steigern sich dadurch einfach in der Leistung und werden dadurch besser, was natürlich optimal ist. Manche Menschen verspüren dann einfach super großen Druck und dann schwächt es sie natürlich auch. Man dann einfach quasi sich selbst schwächer macht, als man ist. Und wenn das dann einmal in einem Kopf ja wirklich hier drin ist, ist ja wie so eine Negativspirale auch geben kann, dass man sich einfach immer weiter runterzieht. Und deswegen muss man da halt auch super viel aufpassen und auch selbst sich immer wieder den eigenen Stärken halt bewusst machen. Ich glaube, es geht beim innerlichen Gefühl bei mir persönlich nicht so um den Konkurrenzgedanken. Also natürlich ist man enttäuscht, wenn man irgendwie mal nicht so viel spielt oder auch wenn man selbst nicht zufrieden ist mit seiner Leistung. Aber da ist es bei uns im Team so, dass wir uns auch super viel gegenseitig aufbauen.
1: Die eigene Rolle ist also essentiell, wenn es darum geht, den Konkurrenzgedanken zu hinterfragen. Mich interessiert, ob es den einen Konkurrenzgedanken gibt oder ob es von der eigenen Persönlichkeit abhängt, ob man ein Konkurrenzgefühl überhaupt empfinden kann. Ich finde die Umgangsweise spannend, Konkurrenz als inneren Push zu betrachten und weniger als Gegner. Es ist sinnvoll, den Konkurrenzgedanken in einem gewissen Ausmaß zu empfinden, um sich individuell als auch als Team besser zu machen. Schließlich lautet das Ziel, Spiele zu gewinnen, um sich gemeinsam weiterzuentwickeln. Dabei ist auch wichtig zu wissen, dass Niederlagen und persönliche Enttäuschungen auf dem Niveau absolut normal sind. Als Spielerin ist es daher notwendig, auf das persönliche Empfinden und eigene Grenzen zu achten, damit sich jeder im Team wohlfühlen kann. Denn wie Melina bereits erwähnt hat, ist es wichtig, sich persönlich zu verstehen, um gemeinsam erfolgreich zu sein.
0: Konkurrenz im Sport kann also nicht nur anstrengend für die Psyche sein, sondern auch förderlich für die Entwicklung einzelner SpielerInnen. In erster Linie ist es wichtig, auf sich zu achten und das zu tun, was zum persönlichen Wohlbefinden beiträgt.
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Mit Ceren Ahmut. Aluminium in Impfstoffen gilt laut einer neuen Untersuchung weiterhin als unbedenklich. Zu diesem Ergebnis kommt ein Forschungsteam und Pamela Doyle-Claude der kanadischen Public Health Agency. Die Forschenden haben dafür 59 Studien ausgewertet, darunter auch große Untersuchungen mit über 1 Million Kindern. Aluminium wird Impfstoffen in kleinen Mengen zugesetzt, damit sie besser wirken. Hinweise auf chronische Erkrankungen wie Asthma oder Diabetes sowie auf Zusammenhänge mit Autismus oder ADHS fanden die Forschenden nicht. In seltenen Fällen kam es nur zur Verhärtung an der Einstichstelle. Extrem starke Teilchen aus dem All geben Forschenden weiter Rätsel auf. Das berichtet ein Forschungsteam der Universität Kyoto und der Pennsylvania State University. Einige der energiereichsten kosmischen Teilchen könnten aus schweren Atomkernen bestehen, statt aus gleichen Teilchen wie Protonen. Dadurch würden sie auf ihrem Weg durchs Weltall weniger Energie verlieren. Das könnte erklären, warum manche dieser Teilchen trotz riesiger Entfernung noch mit extremer Energie auf der Erde ankommen. Neue Spezialdetektoren sollen die Theorie künftig überwachen.

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